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1: Die EVP-Fraktion im Europäischen Parlament schließt den Europaabgeordneten Branko Grims aus. Guten Tag, mein Name ist Lydia Tschutschko.
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1: Die Fraktion der Europäischen Volkspartei im Europäischen Parlament hat den Ausschluss des Europaabgeordneten Branko Grims aus ihrer Fraktion beschlossen. Für den Ausschluss stimmten 131 Abgeordnete, 7 votierten dagegen und weitere 7 enthielten sich der Stimme, wie im Europäischen Parlament der slowenischen Nachrichtenagentur mitgeteilt wurde. Grims erklärte jedoch, dass er seine Arbeit im Europäischen Parlament fortsetzen werde. Zugleich kündigte er an, bei der nächsten Europawahl erneut kandidieren zu wollen. Der ehemalige oberste Führer des Iran, Ayatollah Ali Khamenei, der Ende Februar bei israelisch-amerikanischen Angriffen getötet worden sein soll, soll heute 4 Monate nach seinem Tod in seiner nordostiranischen Geburtsstadt Mashhad beigesetzt werden. Der Beisetzung gehen Trauerfeierlichkeiten voraus, bei denen ihm im Iran und Irak mehrere Millionen Menschen die letzte Ehre erwiesen haben sollen. Aus Sicherheitsgründen wird Khameneis Sohn und Nachfolger als oberster Führer Mojtaba ebenso wie bereits bei den Trauerfeierlichkeiten auch der heutigen Beisetzung fernbleiben. Im Ptuj beginnt heute Abend die 24. Ausgabe des Festivals für zeitgenössische Kunst Art Stays, das unter dem Titel Danke für die Blumen bis zum 12. Juli stattfindet. Die feierliche Eröffnung beginnt um 18 Uhr im Dominikanerkloster. Die Ausstellungen sind an mehreren Orten in Ptuj und der Umgebung zu sehen und bleiben bis zum 6. September geöffnet. Insgesamt nehmen 54 Künstlerinnen und Künstler aus aller Welt am Festival teil. Der künstlerische Leiter des Festivals, Irnai Forbici, erklärte, dass dies seiner Ansicht eine der schönsten Ausstellungen zu diesem Thema im Rahmen des Festivals sein werde. Gezeigt würden sehr barocke Blumensträuße, die aus Materialien tierischen Ursprungs gefertigt seien.
2: Gräser Schopke Roche. 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
1: Die Ausstellung selbst sei ebenfalls stark vom Barock geprägt und werde in der Barockgalerie der Burg Ptuj präsentiert. Das Gesamtbild werde daher, so Forbici, wirklich faszinierend sein. Zum Wetter. Zunächst vorwiegend heiter und sonnig. Im Laufe des Tages nimmt die Bewölkung allmählich zu. Vereinzelt sind Schauer möglich. Die Tageshöchsttemperaturen liegen zwischen 25 und 28, an der Küste bei 31 Grad.
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1: Staus gibt es auf der A1 Autobahn vor dem Tunnel Golorebro sowie zwischen Domžale und Šentjakob in Richtung Ljubljana, aber auch zwischen Dramlje und dem Tunnel Plitovarje in Richtung Maribor. Staus derzeit auch auf der A1 Autobahn zwischen der Raststation Rauber Kommando und Postojna in Richtung Koper.
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2: Musik und Diplomatie. Auf den ersten Blick zwei unterschiedliche Welten, die bei der Band der Foreign Ministry aus Wien zusammentreffen. Die Gruppe besteht aus Studierenden der Diplomatischen Akademie Wien, die aus 8 verschiedenen Ländern kommen, auch aus Slowenien. Neben ihrem Studium der internationalen Beziehungen verbindet sie die gemeinsame Leidenschaft für Musik. Mein heutiger Gesprächspartner ist Immanuel Herrmann aus München, ebenfalls Mitglied dieser Band. Sie studieren an der Diplomatischen Akademie in Wien und spielen gleichzeitig in einer Band. Wie ist die Idee entstanden, Diplomatie und Musik miteinander zu verbinden?
3: Ja, also bei uns an der Diplomatischen Akademie gibt es eben eine Musikgruppe. Und Musik ist ja mehr oder weniger einfach wie eine Sprache, die jeder versteht. Wir sind bei uns in der Band 8 verschiedene Nationalitäten, also 8 verschiedene Länder vertreten. Und ja, Musik ist einfach über Ländergrenzen hinweg etwas, was uns alle verbinden kann, wo jeder mitmachen kann. Und so hat das Ganze dann einfach begonnen, dass wir halt an unserer Uni so Jamming-Sessions gemacht haben, bei denen wir uns getroffen haben und einfach mal Songs ausprobiert haben. Und dann haben wir da schon bei uns an der Uni bei verschiedenen Veranstaltungen dann gespielt. Und ja, so hat das Ganze sozusagen begonnen.
2: Und was für eine Bedeutung hat es für die Zusammenarbeit in eurer Band?
3: Die Bedeutung, die es hauptsächlich hat, ist, dass das einfach dazu beigetragen hat, dass unser Programm total breit aufgestellt ist. Also wir haben wirklich Songs und Lieder aus verschiedensten Musikrichtungen und eben auch aus verschiedenen Ländern. Also wir werden natürlich viel auf Englisch spielen, haben wir aber zum Beispiel auch ein slowenisches Lied dabei. Also das hat einfach unglaublich dazu beigetragen, dass unser Repertoire umfangreich und auch sehr verschieden und international ist.
2: Ist daraus auch die Idee entstanden, zuerst Slowenien zu besuchen oder waren Sie schon in anderen Ländern?
3: Nein, tatsächlich ist Slowenien jetzt unser erster Auftritt außerhalb von Wien. Unsere anderen Auftritte bisher waren nur in Wien, zum Beispiel beim Diplomatischen Ball und an der Diplomatischen Akademie oder auch bei einem Christmas-Dinner, einem Christmas-Extravaganza-Gala-Event. Und jetzt freuen wir uns aber umso mehr, dass wir quasi über die Grenzen von Wien und Österreich hinaus ist eben nach Slowenien kommen und da unseren ersten Auftritt in Slovenska Bistrica haben können.
2: Was steht auf dem Programm? Was können wir erwarten?
3: Also es ist auf jeden Fall für jeden etwas dabei. Es ist ein ganz buntes Programm. Wir sind eine Coverband, also wir spielen Songs von verschiedenen bekannten Gruppen, also angefangen von Klassikern wie ABBA, Dancing Queen oder Stevie Wonder, Sir Duke, bis hin zu Ray und Lady Gaga. Und natürlich, wie ich gerade eben auch schon erwähnt habe, auch ein slowenischer Song, also Samu Ljubezen. Und ja, dementsprechend, das wird auf jeden Fall ein buntes Programm, ein schöner Abend. Es wird auf jeden Fall für jeden was dabei sein.
2: Und wie sieht es mit den Plänen für die Zukunft aus, nach dem Studium?
3: Also die Band wird auf jeden Fall weiter bestehen, weil sie eben mit der Diplomatischen Akademie und dem Musikrepertoire dort auch verbunden ist. Also wird auf jeden Fall weiter Musik gemacht. Wir haben auch schon vor, dass wir vielleicht innerhalb Wiens wieder weitere Auftritte haben werden und soweit es natürlich möglich ist, mit der Internationalität versuchen wir auch die Band so weiterhin aufrechtzuerhalten. Aber ja, was die Zukunft dann noch bringt, das werden wir dann sehen. Jetzt freuen wir uns erstmal auf Freitag sozusagen.
2: Morgen ist es dann soweit. Die Band Foreign Ministry wird im Studentenclub in Slovenska Bistrica ihr diplomatisches Musikrepertoire präsentieren. Der Eintritt ist frei.
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2: Vorsicht, Behinderungen wegen eines Reifens auf der Fahrbahn gibt es auf der A2 Autobahn Ljubljana-Obrežje und zwar vor der Raststation Starine in Richtung Obrežje. Es staut sich auch auf der A1 Autobahn vor dem Tunnel Golorebro sowie zwischen Domžale und Šentjakob in Richtung Ljubljana sowie zwischen der Anschlussstelle Dramlje und dem Tunnel Plitovarje in Richtung Maribor. Staus auch auf der A1 Autobahn zwischen der Raststation Raubarkommando und Postojna in Richtung Koper.
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2: US-Angriffe beschädigen Bahnstrecke im Iran. Guten Tag, mein Name ist Lydia Tschutschko.
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2: Das US-Militär hat gestern Nacht zum zweiten Mal in Folge Ziele im Iran angegriffen. Das Zentralkommando der US-Streitkräfte teilte heute mit, dass eine neue Serie von Angriffen abgeschlossen worden sei und dabei rund 90 militärische Ziele im Land getroffen worden seien. Bei den Angriffen ist im Iran offenbar auch die wichtige Bahnstrecke zwischen Teheran und Maschad getroffen worden. Staatsmedien berichten, der Zugverkehr sei eingestellt worden. Es werde daran gearbeitet, die Strecke so schnell wie möglich zu reparieren. In Maschad soll heute der getötete oberste Führer des Iran, Ayatollah Khamenei, beigesetzt werden. Vor dem Hintergrund der Sparmaßnahmen bei Volkswagen kommt heute der Aufsichtsrat in Wolfsburg zusammen. Medienberichten zufolge will der Vorstand das Gremium über seine Pläne für die Zukunft des Konzerns informieren. Die IG Metall hat deshalb an den Standorten von VW in Deutschland zu Protestaktionen aufgerufen. Die Gewerkschaft befürchtet drastische Einschnitte. Laut dem Manager-Magazin könnten bei Volkswagen von den rund 670.000 Stellen weltweit bis zu 100.000 wegfallen. Den deutschen Werken in Hannover, Emden, Zwickau und Neckarsulm droht demnach die vollständige Schließung. Nach den schweren Überschwemmungen in Südchina ist die Zahl der Todesopfer auf 39 gestiegen. 9 weitere Menschen würden vermisst, teilte die staatliche Nachrichtenagentur Xinhua mit. Ausgelöst wurden die Fluten durch einen Tropensturm, der außergewöhnlich starke Regenfälle mit sich brachte. Die Wetterlage in China bleibt angespannt. Die Behörden warnen vor Hochwasser durch weitere Regenfälle und einen herannahenden Taifun. Zum Wetter. Verbreitet heiter und sonnig im Laufe des Tages bilden sich einige Quellwolken. Vereinzelt sind auch Schauer möglich. Die Tageshöchstwerte liegen zwischen 25 und 28, an der Küste bei 31 Grad.
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2: Staus gibt es auf der A1 Autobahn zwischen der Raststation Tepanje und dem Tunnel Golorebro sowie zwischen Domžale und Šentjakob in Richtung Ljubljana, aber auch zwischen der Anschlussstelle Dramlje und dem Tunnel Pletovarje in Richtung Maribor. Staus auch auf der A1 Autobahn zwischen der Raststation Rauber Komanda und Postojna in Richtung Koper sowie zwischen Razdrto und der Raststation Rauber Komanda in Richtung Ljubljana. Etwas langsamer voran geht es auch auf der Straße Šmarje Koper.
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1: Wir schauen zu den Veranstaltungshinweisen für den heutigen Donnerstag, den 9. Juli. Zum Auftakt geht es nach Celje. In der historischen Kulisse der Burg Celje tritt heute Abend das Vokalorchester Perpetuum Jazzile auf.

begonnen wird um 20 Uhr. Weiter geht es nach Kran. Im Train Station Subart feiert die legendäre Band SARS ihr 20-jähriges Bestehen. Konzertbeginn ist ebenfalls um 20 Uhr.

Außerdem laden wir zum Festival Poletianer Clans nach Wörtöbe ein. Dort stehen Nipke und Masajach auf der Bühne. Das Konzert findet vor dem Schloss Koronini in Schempeter-Pregorici statt und beginnt um 21.30 Uhr.

Zum Abschluss noch ein Tipp für Fans etwas härterer Klänge. In Mensa Precurito in Ljubljana gastiert heute die US-Death-Metal-Band Jungle Rot.

0: gestartet wird um 20 Uhr. Das waren einige Tipps von uns und wenn auch für Sie etwas dabei war, wünschen wir auch diesmal beste Unterhaltung.
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1: Europaabgeordnete Grimms wird seine Arbeit im EU-Parlament fortsetzen. Guten Tag, mein Name ist Lydia Tschutschko.
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1: Der Europaabgeordnete der SDS Branko Grimms erklärte gestern, dass er seine Arbeit im Europäischen Parlament fortsetzen werde. Zugleich kündigte er an, bei der nächsten Europawahl erneut kandidieren zu wollen. Zuvor hatte die Fraktion der Europäischen Volkspartei Grimms aus ihrer Fraktion ausgeschlossen. Der ehemalige oberste Führer des Iran, Ayatollah Ali Khamenei, der Ende Februar bei israelisch-amerikanischen Angriffen getötet worden sein soll, soll heute 4 Monate nach seinem Tod in seiner nordostiranischen Geburtsstadt Mashhad beigesetzt werden. Der Beisetzung gehen Trauerfeierlichkeiten voraus, bei denen ihm im Iran und Irak mehrere Millionen Menschen die letzte Ehre erwiesen haben sollen. Aus Sicherheitsgründen wird Khameneis Sohn und Nachfolger als oberster Führer Mojtaba ebenso wie bereits bei den Trauerfeierlichkeiten auch der heutigen Beisetzung fernbleiben. Die britische Sängerin Bonnie Tyler ist im Alter von 75 Jahren gestorben. Dies gab ihre Familie bekannt. Tyler hatte zuletzt nach einer Operation zeitweise im Koma gelegen. Die Waliserin hatte mit dem Lied Lost in France im Jahr 1975 ihren ersten Hit. Den endgültigen Durchbruch schaffte sie im 1978 mit It's a Heartache. Nach mäßigem Erfolg in den folgenden Jahren gelang ihr 1983 mit Total Eclipse of the Heart ein Comeback. Musikalisches Markenzeichen Tylers war ihre rauchige Stimme, die Folge einer Stimmbandoperation. Zum Wetter. Es ist vorwiegend heiter mit einigen Quellwolken. Vereinzelt sind auch Schauer möglich. Die Nachmittagswerte liegen zwischen 25 und 28, an der Küste bis zu 31 Grad.
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1: Behinderungen gibt es nach einem Verkehrsunfall auf der A1 Autobahn zwischen Schimpeter und Žalec in Richtung Maribor. Die Überholspur ist hier gesperrt. Ähnlich auch auf der Verbindung Ptuj-Ormož. Der Verkehr verläuft hier abwechselnd einspurig bei Cvetkovci. Zu Behinderungen kommt es auch auf der A1 Autobahn zwischen Slovenske Konice und dem Tunnel Golorebro in Richtung Ljubljana, zwischen der Raststation Sima und dem Tunnel Plitovarje in Richtung Maribor und auf der A1 Autobahn zwischen der Raststation Raubarkommando und Postojna in Richtung Koper sowie zwischen Razdrto und Raubarkommando in Richtung Ljubljana. Staus auch auf der Straße Lescebled.
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1: US-Angriffe beschädigen Bahnstrecke im Iran. Guten Tag, mein Name ist Lydia Tschutschko.
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1: Das US-Militär hat gestern Nacht zum zweiten Mal in Folge Ziele im Iran angegriffen. Das Zentralkommando der US-Streitkräfte teilte heute mit, dass eine neue Serie von Angriffen abgeschlossen worden sei und dabei rund 90 militärische Ziele im Land getroffen worden seien. Bei den Angriffen ist im Iran offenbar auch die wichtige Bahnstrecke zwischen Teheran und Maschad getroffen worden. Staatsmedien berichten, der Zugverkehr sei eingestellt worden. Es werde daran gearbeitet, die Strecke so schnell wie möglich zu reparieren. In Maschad soll heute der getötete oberste Führer des Iran, Ayatollah Khamenei, beigesetzt werden. Vor dem Hintergrund der Sparmaßnahmen bei Volkswagen kommt heute der Aufsichtsrat in Wolfsburg zusammen. Medienberichten zufolge will der Vorstand das Gremium über seine Pläne für die Zukunft des Konzerns informieren. Die IG Metall hat deshalb an den Standorten von VW in Deutschland zu Protestaktionen aufgerufen. Die Gewerkschaft befürchtet drastische Einschnitte. Laut dem Manager-Magazin könnten bei Volkswagen von den rund 670.000 Stellen weltweit bis zu 100.000 wegfallen. Den deutschen Werken in Hannover, Emden, Zwickau und Neckarsulm droht demnach die vollständige Schließung. Nach den schweren Überschwemmungen in Südchina ist die Zahl der Todesopfer auf 39 gestiegen. 9 weitere Menschen würden vermisst, teilte die staatliche Nachrichtenagentur Xinhua mit. Ausgelöst wurden die Fluten durch einen Tropensturm, der außergewöhnlich starke Regenfälle mit sich brachte. Die Wetterlage in China bleibt angespannt. Die Behörden warnen vor Hochwasser durch weitere Regenfälle und einen herannahenden Taifun. Zum Wetter. Verbreitet heiter und sonnig im Laufe des Tages bilden sich einige Quellwolken, vereinzelt sind auch Schauer möglich. Die Tageshöchstwerte liegen zwischen 25 und 28, an der Küste bei 31 Grad.
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1: Behinderungen nach einem Verkehrsunfall gibt es auf der A1-Autobahn zwischen Schempeter und Žalec in Richtung Maribor. Allerdings ist die Unfallstelle inzwischen geräumt worden, er staut sich aber nach wie vor. Staus auch auf der A1-Autobahn zwischen Dramli und Slovenske Konice in beide Richtungen, zwischen Pesnica und Schintil-Spielfeld in Richtung Österreich. Und etwas langsamer voran geht es auch auf der A1-Autobahn zwischen der Raststation Studenec und Robert Kommander in Richtung Ljubljana.
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1: Zu Behinderungen kommt es auf der östlichen Umfahrungsstraße von Ljubljana zwischen Besovik und Gorlovec in Richtung Malenze. Hier ist ein Gegenstand auf der Fahrbahn, sowie auf der A1-Autobahn zwischen Schentil und Pesnica in Richtung Maribor. Wegen eines Verkehrsunfalls Behinderungen auch auf der A1-Autobahn bei der Einfahrt Domžale in Richtung Maribor, dann auf der A1-Autobahn bei Razdrto in Richtung Ljubljana. Hier ist die Überholspur gesperrt. Er staut sich auf der A1-Autobahn zwischen Dramlje und Slowinske Konice in beide Richtungen, zwischen Pesnica und Schentil-Spielfeld in Richtung Österreich, sowie auf der A1-Autobahn zwischen den Raststationen Studenec und Rauberkommanda in Richtung Ljubljana.
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2: Cafeteria, die Kaffeetrinkerin, ist eines der bekanntesten Gemälde Sloweniens und wird wegen seiner Beliebtheit sogar als slowenische Mona Lisa bezeichnet. Die Malerin Ivana Kubilca schuf es 1888 in München und liebte es so sehr, dass sie es nie verkaufen wollte. Trotz der dunklen Farbgebung wirkt die Dame mit ihrem geheimnisvollen Lächeln warm und einladend, als würde sie den Betrachter zum Kaffeetrinken einladen. Das Bild kann in der Nationalgalerie in Ljubljana besichtigt werden.
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1: Kaiser empfängt Delegation des US-Kongresses. Guten Abend, mein Name ist Lydia Tschutschko.
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1: Außen- und Europaminister Tone Kaiser hat heute eine Delegation des US-Kongresses unter der Leitung von Senator Roger Wicker empfangen. Wie das Außenministerium im sozialen Netzwerk X mitteilte, standen die Stärkung der bilateralen und transatlantischen Partnerschaft, die Beschlüsse des NATO-Gipfels in Ankara sowie die weitere Unterstützung der Ukraine im Mittelpunkt der Gespräche. In Ptui beginnt heute Abend die 24. Ausgabe des Festivals für zeitgenössische Kunst Arts Days, das unter dem Titel Danke für die Blumen bis zum 12. Juli stattfindet. Die Ausstellungen sind an mehreren Orten in Ptui und der Umgebung zu sehen und bleiben bis zum 6. September geöffnet. Insgesamt nehmen 54 Künstlerinnen und Künstler aus aller Welt am Festival teil. Der künstlerische Leiter des Festivals, Janai Forbici, sagte, dass dies seiner Ansicht nach eine der schönsten Ausstellungen zu diesem Thema im Rahmen des Festivals sein werde. Gezeigt würden sehr barocke Blumensträuße, die aus Materialien tierischen Ursprungs gefertigt seien. Die Ausstellung selbst sei ebenfalls stark vom Barock geprägt und werde in der Barockgalerie der Burg Ptui präsentiert. Das Gesamtbild werde daher so Forbici wirklich faszinierend sein. Die britische Sängerin Bonnie Tyler ist im Alter von 75 Jahren gestorben. Das gab ihre Familie bekannt. Tyler hatte zuletzt nach einer Operation zeitweise im Koma gelegen. Die Waliserin hatte mit dem Lied Lost in France im Jahr 1975 ihren ersten Hit. Den endgültigen Durchbruch schaffte sie 1978 mit It's a Heartache. Nach mäßigem Erfolg in den folgenden Jahren gelang ihr 1983 mit Total Eclipse of the Heart ein Comeback. Musikalisches Markenzeichen Tylers war ihre rauchige Stimme, die Folge einer Stimmbandoperation. Tadej Pogacar hat die 6. Etappe der Tour de France gewonnen. Der Slowene griff 42 Kilometer vor dem Ziel am Col de Tourmalet an und feierte in Gavarnie-Gédré einen souveränen Solosieg.
2: Yeah, it's really incredible victory. It's one of the sweetest for sure.
1: Seine größten Konkurrenten im Gesamtklassement, Jonas Vingegaard, Remco Evenepoel, konnten seinem Tempo nicht folgen. Mit dem Etappensieg übernahm Pogacar zugleich dasselbe Trikot des Gesamtführenden, nachdem der bisherige Spitzenreiter Thorsten Treen nach einem Sturz viel Zeit verlor. Das Wetter morgen. Es wird überwiegend heiter und sonnig. Im Tagesverlauf bilden sich vor allem über den Bergregionen einige Quellwolken. Die Frühtemperaturen von 11 bis 18. Die Tageshöchstwerte zwischen 28 und 32 Grad.
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1: Zu Behinderungen kommt es auf der A1-Autobahn zwischen Senožeče und Nános in Richtung Ljubljana. Hier ist die langsame Spur gesperrt wegen eines liegengebliebenen LKWs. Es staut sich auch auf der A1-Autobahn zwischen Dramlje und Slovenske Konice in Richtung Maribor und auf der A1-Autobahn zwischen der Raststation Studenec und Rauberkommanda in Richtung Ljubljana.
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2: Außen- und Europaminister Tone Kaiser hat heute eine Delegation des US-Kongresses unter Leitung von Senator Roger Wicker empfangen. Im Mittelpunkt der Gespräche standen die transatlantische Partnerschaft, die Unterstützung der Ukraine sowie die sicherheitspolitische Zusammenarbeit zwischen Slowenien und den USA. In Ptuj beginnt heute Abend das 24. Festival für zeitgenössische Kunst Arts Days. Bis Anfang September präsentieren 54 Künstlerinnen und Künstler aus aller Welt ihre Werke an mehreren Ausstellungsorten. Zum Sport. Bei der Fußball-Weltmeisterschaft trifft heute Abend Frankreich auf Marokko. Am Pfiff des ersten Viertelfinales ist um 22 Uhr. Und Tadej Pogacar hat die 6. Etappe der Tour de France gewonnen. Mit einer Solo-Attacke am Col de Tourmalet setzte sich der Slowene entscheidend ab und übernahm zugleich das gelbe Trikot des Gesamtführenden. Zum Wetter. Überwiegend sonnig. Im Tagesverlauf bilden sich vor allem über den Bergregionen einige Quellwolken. Die Frühtemperaturen zwischen 11 und 18. Die Tageshöchstwerte von 28 bis 32 Grad.

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1: Außen- und Europaminister Tone Kaiser hat heute eine Delegation des US-Kongresses unter Leitung von Senator Roger Wicker empfangen. Im Mittelpunkt der Gespräche standen die transatlantische Partnerschaft, die Unterstützung der Ukraine sowie die sicherheitspolitische Zusammenarbeit zwischen Slowenien und den USA. In Ptuj beginnt heute Abend das 24. Festival für zeitgenössische Kunst Art Stays. Bis Anfang September präsentieren 54 Künstlerinnen und Künstler aus aller Welt ihre Werke an mehreren Ausstellungsorten. Zum Sport. Bei der Fußball-Weltmeisterschaft trifft heute Abend Frankreich auf Marokko. Am Pfiff des ersten Viertelfinales ist um 22 Uhr. Und Tadej Pogacar hat die 6. Etappe der Tour de France gewonnen. Mit einer Solo-Attacke am Col de Tourmalet setzte sich der Slowene entscheidend ab und übernahm zugleich das gelbe Trikot des Gesamtführenden. Zum Wetter. Überwiegend sonnig. Im Tagesverlauf bilden sich vor allem über den Bergregionen einige Quellwolken. Die Frühtemperaturen zwischen 11 und 18. Die Tageshöchstwerte von 28 bis 32 Grad.
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